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1: Alright. Okay.

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0: letzte Woche hat es geschüttet und es hat geregnet.
1: Wobei, das ist das Gleiche.
0: Und nee, Regen ist ein bisschen anders und Schütten ist anders.
1: Also es ist mehr Regen.
0: Ja. Und heute bei 26 Grad, strahlender Sonnenschein.
1: Schönes Herbstwetter.
0: Schönes Spätsommerwetter. Wir haben immer noch Spätsommer, wir haben immer noch keinen Herbst. Hallo Michael.
1: Hallo Memo, hallo Leute da draußen.
0: Hallo liebe Freunde, es sind nur noch ein paar Tage bis zu unserem schönen Goldsheimfest.
1: Oh ja.
0: Dementsprechend haben wir heute das Highlight des Abends, also den Headliner der Veranstaltung hier auf Platte, die Hamburg Spinners unter der Leitung von Carsten Meyer und Dennis Rux. Und wir hoffen, dass wir am Samstag ein Interview machen können mit Carsten Meyer über das Projekt Hamburg Spinners.
1: Allerdings, was wir auch machen auf jeden Fall, ist, dass wir das Konzert live übertragen werden hier.
0: Genau, und ich werde auch bei Regen und Sonnenschein am Sonntag zwischen 14.30 Uhr und 16.30 Uhr auch auf der Bühne stehen, an der Theodor-Heuss-Brücke auf dem Goldsheim-Fest und werde ein paar ungewöhnliche Sachen auflegen, die man nicht von unserer Radiosendung kennt und auch nicht von gewöhnlichen Veranstaltungen, wo ich mit einem bekannten anderen DJ unter dem Namen Soul Cruise auflege.
1: Lass mich raten, es wird rockiger.
0: Es wird rock'n'rolliger und swingiger, ja. So, ich fange heute mal an, weil letzte Woche hast du ja angefangen. Und zwar habe ich schon auf Social Media, Facebook und bei Instagram schon geschrieben, dass ich heute Roy Budd vorstelle, einen britischen Komponisten, Arrangeur und Jazzmusiker, Pianist. Und der hat ein paar sehr schöne Soundtracks gemacht, ja, auch in den 60er, 70er Jahren. Und ich fange mit einem ziemlich funkigen und sehr unterschätzten Werk von ihm an, nämlich von dem Thriller Fear is the Key, in der Hauptrolle mit Barry Newman. Barry Newman kennen die meisten als Petrocelli. Und ich fange an mit dem sehr, sehr knalligen Main Theme von Fear is the Key. Here is Roy Budd and his orchestra.

0: Ja, es ist nicht John Barry von dem bekannten Bond-Film, es ist Roy Budd. Er ist ja irgendwie unter dem Radar von John Barry, und in diesem Film von Fear is the Key gibt es eine, ich glaube, eine fast 12-minütige Verfolgungsszene ohne irgendwelche Unterhaltung, wo Barry Newman und Susie Kendall fliehen. Das ist eine der von Regisseur Michael Tuchner längsten Verfolgungsjagden in der Filmgeschichte. Neben dem großartigen Film von Bullet von unserem göttlichen Steve McQueen unter der musikalischen Leitung von Lalo Schifrin. Und hier, wie gesagt, war das Stück Main Theme von Fear the Key mit Roy Budd and his Orchestra. So.
1: Ja, ich habe dann mal was Aktuelleres, um genau zu sein, vom 28. August wird das rauskommen, also sprich in 2 Tagen. Und das Stück heißt Que Diablos und ist von Sullivan Fortner. Und das ist so ein bisschen Latin-Jazz. Ich fand's aber cool, ich starte damit, hört es euch an, hier ist es.

0: Wow, schöne Nummer.
1: Ja, ist ein bisschen kurzer, aber ich finde es cool. Es ist halt ja, mal was anderes.
0: Ja, so, wie ich vorhin erwähnt habe, Goldsheimfest ruft. Am Samstag sind ein paar richtig schöne, illustre Musiker aus dem nahen Umland auch dabei. Unter anderem ist unser Mitmoderator und Freund des Hauses Raphael Landauer mit Carmen Brown vorne auf der Bühne und wird sein Bestes geben mit ihr zusammen. Sie kommt extra aus Portugal. Aber Haupteck des Abends ab 21 Uhr sind die Hamburg Spinners mit Dennis Rux, Carsten Meyer, Lukas Kochbeck, David Nesselhauf. Und aus ihrem ersten Album Scorpion im Stiefel spiele ich Der Optimist. Hier sind die Hamburg Spinners und auf der Innenlabel der Platte steht ausdrücklich für die Mods.

0: Ja, das waren die Hamburg Spinners erstmal. Ich spiele ja heute alle drei Platten von denen und das war das Stück Der Optimist. Und wie gesagt, diesen Samstag stehen sie auf der Bühne. Kommt zahlreich, es kostet ja nichts und es wird ein wunderschöner Abend. Und es ist auch im Sinne von den Leuten, die das in Goldsheim organisieren, seit Jahrzehnten. Und dank, das haben wir immer noch dem guten Henry zu verdanken, das ist immer noch das Erbe von Henry Storch.
1: Aber wir sollten auch hier unserem Mitmoderator Thomas Buchen danken, weil der ist ja nun einer der Hauptmitmachenden und zieht daran kräftig. Ohne solche Leute würde das nicht mehr stattfinden.
0: Das ist natürlich richtig, aber wir gedenken natürlich an Henry. Na? So, du bist dran.
1: Ich bin dran und zwar mit Peter Samoa. Er spielt Flügelhorn und andere Blasinstrumente und das ist halt jetzt mal so ein bisschen ein, ja, sagen wir mal nicht Crossover, aber so Jazz, Post-Bebop, Funk, R&B, Hip-Hop, Groove, so alles querbeet. Und das Stück heißt Crossroad und das ist tatsächlich für mich schon richtig alt. Das ist von April oder Mai diesen Jahres.

0: kurzes Stück, aber weil ich so ein kurzes Stück habe, haben wir noch was dazu. Da wird ein bisschen ausführlicher erklärt, was ist das am Goldsheimfest?
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0: Ja. Ja, Helmut, du bist dran.
2: Und wir dürfen natürlich nicht vergessen, eben Thomas Buckim ist natürlich Jörn Bittger, Kalle und auch er ist natürlich zuständig dafür, dass dieses Fest einwandfrei über die Bühne läuft. Aber bevor wir weitermachen über Goldsheim und weiterreden, beziehungsweise Hamburg Spinners nochmal vorstellen, gehe ich jetzt zurück nach England in die Archive des britischen BBC-Fernsehsenders und wühle in den Archiven der sogenannten Library Sounds Composers, bekannte Namen wie Laurie Johnson, Barry Gray Orchestra, Keith Mansfield, Alan Hawkshaw und Alan Moorhouse. Und ich habe aber hier eine wunderschöne Nummer von John Gregory and his Orchestra und das Stück heißt Jaguar. Hier ist aus dem Sampler TV Sound and Image, Television Image von Soul Jazz Records aus dem Jahre 2012. Noch einmal John Gregory and his Orchestra mit Jaguar.

0: John Gregory in his Orchestra mit Jaguar, eine Hammernummer aus den Archiven des BBC, British Television Film and Library Composers, von 1956 bis 1980 auf dem TV Sound and Image, Television Image von Soul Jazz Records. Das war die Volume 2 mit, wie gesagt, mit Little John Gregory and his Orchestra.
1: Okay, jetzt kommt hier bei mir drei Hochenergie-Musiker treffen aufeinander. Lakitia Beamus, Expressive Altsaxophon, Chris Porters, Various Tenor und Hieronymus, Explosiv Klavierspiel. Keep Flame verbindet Jazz Funk mit der Idee, die Tradition nicht zu bewahren, aber auch nicht stehen zu bleiben, indem man sie weiterentwickelt. Es ist ein grandioses Stück. Ich habe auch schon mal sie häufiger gespielt, weil ich mag die Frau, also nicht die Frau, sondern natürlich deren Musik.

0: Aus und vorbei. Und der Memo ist dran.
1: Ja, perfekt. Nach so einer rasanten Nummer geht's jetzt zurück zu Roy Budd aus einem fantastischen Soundtrack von einem fantastischen Film mit einem fantastischen Schauspieler, mit Sir Michael Caine in der Hauptrolle. Die Rede ist von Get Carter, einem Meisterwerk des britischen Kinos, ein Meisterwerk an Soundtrack, ein Geniestreich mit einem absoluten Mikrobudget. Roy Budd hat da was hingezaubert, was wirklich sensationell ist. Und ich spiele jetzt mal das Stück Carter Takes a Train. Und wir hören am Anfang ein monotones, mechanisches Geräusch, ein Cembalo ist das, das an die Räder der fahrenden Zuges Richtung Newcastle im Jahre 1971 erinnern soll. Und hier ist das Thema Carter Takes a Train. Hier ist Roy Budd.

0: Episches Meisterwerk von Roy Budd für den Soundtrack Get Carter in der Hauptrolle mit dem ebenso großartigen, genialen, übernatürlichen Michael Caine. Und das war das Stück Carter Takes a Train.
1: Und hoffentlich ist er auch angekommen mit dem Zug.
0: Ja, selbstverständlich.
1: Das ist genau, ist ein britischer Zug, kein deutscher.
0: Richtig.
1: Der kommt an, der britische Zug, im Gegensatz zu den Deutschen, und zwar pünktlich und ohne Probleme.
0: Richtig. Also zumindest habe ich das in meinen 2 Jahren in England, wo ich gelebt habe, so nie mitbekommen, dass ein Zug nicht ankam oder irgendwas, dass ich aussteigen musste an einer anderen Station. Also, aber das war in den 70ern, 80ern und die Zeiten haben sich geändert. Das Verkehrsaufkommen hat sich geändert. Genauso die Leute, die die Autobahnbrücken und Brücken designt haben und wo das dann letztendlich dann stand, hat man anscheinend sich keine Gedanken gemacht, was da für ein Verkehrsaufkommen kommen wird mit Lastern aus 27 verschiedenen europäischen und nicht-europäischen Ländern tagtäglich. Ist kein Wunder.
1: In UK? Dass,
0: nein, wir reden jetzt
1: auch von hier.
0: Von hier. Die Zeiten haben sich von den 70ern, 80ern bis heute massiv verändert. Der Verbrauch hat sich verändert, der Verschleiß hat sich verändert. Deswegen gebe ich der Sache keine Schuld und deswegen muss man sich ja nichts einbilden, dass da in den 70ern, 80ern, ja, die britischen Züge hatten eine Verspätung. Ich kann mich, glaube ich, erinnern, in den 70er, 80ern war die Deutsche Bahn auch einigermaßen pünktlich.
1: Ich musste ehrlich gestehen, ich habe jetzt gerade mal kurz hochgerechnet. Ich glaube, in den 70ern war ich gar nicht in UK, in den 80ern. Da wurde ich zwangsweise
0: in den deutschen Bahnen.
1: So, da
0: 70er,
1: wurde ich,
0: 80er Jahre.
1: In den 80ern musste ich zwangsweise, weil mein Englisch so schlecht war, von meinen Eltern nach Brighton geschickt, um mein Englisch zu verbessern.
0: Und was hast du stattdessen gemacht? Reihenweise kleine Engländerin?
1: Nein. Ich habe in Brighton auf dem Pier gestanden und die Automaten gefüttert.
0: Und die Möwen gezählt. Und Donuts gegessen, stimmt's?
1: Nee, die Automaten gefüttert. Okay. Also. Aber zu dem Thema passt eigentlich mein nächstes Stück. Das heißt nämlich Gute Reise. Also auf Deutsch würde es Gute Reise heißen. Es ist natürlich brasilianisch und heißt Boa Viagem. Und ist von Mois dos Santos und die leben seit den 2000ern ungefähr in London. Das heißt, jetzt haben wir alles sozusagen drin. Wir haben die Gute Reise drin, wir haben britischen Jazz mit London drin und wir haben die Brasilianer drin. Und jetzt wird auch das Stück.

0: dann hoffen wir mal, dass Sie gut angekommen sind bei der guten Reise.
1: Ja, aber da müssten Sie wahrscheinlich bei dieser Reise, entweder sind Sie geflogen oder da durch das Meer der Quallen.
0: Wieso der Quallen? Wie kommst du jetzt auf die
1: Quallen?
0: Weil
1: das ist das nächste Stück von den Hamburg-Spinners. Ach so. Von ihrer zweiten Partei. Der hat die Hamburg-Spinners und die magische Kraken. Und hier das Stück Durchs Meer der Quallen.

0: Krallen und Michael nervt schon ein bisschen und so. Singen die nicht?
1: Singt Nein, ich habe gesagt, es ist ein bisschen leise, ein bisschen quiet.
0: Nein, singt da keiner. Es braucht am Samstag keiner von denen zu singen. Die werden ihre das Ding rocken. Ich habe die in Oberhausen letztes Jahr gesehen. Es war großartig. Wer die Musik macht in Richtung Booker T und die MGs im 60er, 70er Jahre, Hammond-Orgel-Sound, Filmmusik, bisschen R&B, bisschen verspielt, der wird seine Freude an dieser Truppe haben. Es ist, Leute, es ist nicht Aerobic. Es ist zwar Carsten Meyer, aber Aerobic tritt nicht auf, sondern es sind die Hamburg Spinners. Es sind zwei dabei. Der Lukas am Schlagzeug ist ja von Aerobic und natürlich der großartige Carsten. Aber es sind die Hamburg Spinners und es lohnt sich zu kommen.
1: Magst du Hammond Orgel?
0: Nein, ich hasse Hammond Orgel. Ich hasse Hammond Orgel und Vibraphon. Was war die Frage?
1: Ja, weil musste ich jetzt machen, weil ne, das nächste Stück von mir, das hat sozusagen, kann man eigentlich mit einem einfachen Satz beschreiben. Es braucht nicht mehr außer Hammond Orgel, Gitarre und Schlagzeug. Und zwar, die Rede ist von Larry Goldings, Peter Bernstein und Bill Starrett und das Stück heißt Desperation Blues.

0: Eigentlich reichen die drei Instrumente.
1: Gitarre, Schlagzeug und Hammond-Orgel.
0: B3.
1: Mit Basspedal. Ja, das stimmt. 1975, ziemlich grooviger Soundtrack für den Film Diamantenklo auf Deutsch und Diamonds im Englischen mit Robert Shaw und Richard Roundtree in der Hauptrolle. Richard Roundtree kennt man natürlich als Mr. Shaft. Und ja, ein sehr funkiger Soundtrack, der so ein bisschen, wie soll man sagen, die Brücke zwischen Funk und der Londoner Jazzszene sehr gut überbrückt. Und hier sind wieder Roy Budd mit der Komposition zu Diamonds und dem Stück The Thief.

0: Ja, das war ein kurzes Stück, The Thief, aus dem Soundtrack 1975, Diamonds, beziehungsweise Diamantklau. Und das war eine Komposition von dem Komponisten, Arrangeur und Jazzmusiker, den ich heute vorstelle, nämlich Roy Budd, der ein bisschen mehr so unter dem Radar ist von John Barry. Und da muss ich aber leider sagen, Roy Budd war schon ein großartiger Jazzmusiker. Und später kommen noch mal andere Stücke. Jetzt ist wieder der Michael dran.
1: Genau, letztendlich zu Emmett Cohen muss man ja eigentlich nicht allzu viel sagen. Der ist schon recht bekannt. Das Stück, was ich von ihm spiele, ist auch schon etwas älter. Also für mich älter, wie gesagt, Mai 26. Und das Stück selber heißt Bodo.

0: Und, ist dir was aufgefallen?
1: Ja.
0: Was?
1: Ist gut. Gefällt mir.
0: Das war so nicht gemeint. Zum Ende hin gab es eine klitzekleine Sequenz.
1: An die an Miles Davis erinnert.
0: Ja, und zwar an Tut Tut. Blue Train.
1: Blue Train?
0: Ja. Yeah.
1: Das ist John Coltrane.
0: Meinte ich auch Coltrane, nicht Miles Davis, John Coltrane. Mhm.
1: Okay. Inner City Beat aus dem Jahre 2014. Detective Theme, Spy Music and Imaginary Thrillers. Auch auf Soul Jazz erschienen und daraus eine wunderschöne Nummer aus dem Jahre 74. Theme from New Scotland Yard bei Norrie Paramore. Also es ist wieder so eine typische Library-Archiv. Filmkomponisten, die für Detektiv-Soundtracks und Serien was komponiert haben. Und das ist wirklich eine sehr, sehr schöne Nummer. Theme from New Scotland Yard.

0: Improm News Scotland Yard aus dem Jahr 1974 aus dem Sampler Inner City Beat. Detective Themes, Spy Music, Imaginary Thrillers of Soldiers Records erschienen 2014. Unbedingt suchen, vielleicht findet ihr nur ein Exemplar. Achtet drauf, innen drin ist auch ein kleines Heftchen bzw. eine sogenannte Graphic Novel, eine Art Comic. Inner City Beat, a Graphic Novel. Und es lohnt sich, diesen Sampler mal zu suchen und zu kaufen. Mhm.
1: Okay, ich habe jetzt mal ein interessantes altes Stück, was allerdings neu aufgenommen wurde von vielen Musikern. Interessant ist das insofern, weil ein Musiker war beim Original dabei und jetzt auch wieder bei der Neuaufnahme. Und zwar ist das Gregory Hutchinson. Der war damals bei dem Original mit Miles Davis dabei. Und da ist jetzt in der ganzen Truppe, schaut aufs Display an, das sind so viele Namen, ich will sie gar nicht alle vorlesen. Und ich spiele ja digital, da könnt ihr die Namen ablesen. Ist aber halt das Interessante, dass es 2026 jetzt neu aufgenommen wurde und Hutchinson auch mit dabei ist, der ja im Originalstück mitgespielt hat. Und achtet mal darauf, wie flott das Stück ist. Das ist schon echt krass.

0: Das ist krass schnell, 157 BPM in der Spitze, das ist für ein Jazzstück schon echt rasant.
1: Absolut, also das muss man schon sagen. Oh, sehr schön. Der nächste Soundtrack ist ein Soundtrack von Roy Budd wieder, dem Musiker, den ich heute vorstelle. Und die Regie führte in diesem Film The Black Windmill mit Sir Michael Caine wieder Don Siegel. Und Don Siegel ist eigentlich der Regisseur bekannt für Dirty Harry. Und diesmal ist es halt Michael Caine, der eine Art Dirty Harry spielt. Und ist ein Entführungsthriller, ein sehr packender. Und die Schwarze Windmühle, so hieß der Film im Deutschen, ist kein simpler Fang mehr. Es ist mehr Psychoterror für die Ohren, im allerbesten Sinne. Und ich spiele jetzt daraus das Titelstück The Windmill.
0: Du spielst Psychoterror für die Ohren jetzt.
1: Musik bei Roy Budd. Es ist kein Psychoterror.
0: Nee. Oh, okay.

0: The Windmill, The Black Windmill, aber so heißt der Soundtrack, die schwarze Windmühle, Black Windmill, The Windmill von Roy Budd und aus dem fantastischen Film mit Sir Michael Caine und unter anderem mit Donald Pleasance, den wir glaube ich kennen als den Erzfeind von, wie hieß der, von Halloween, Mike Myers, ne?
1: Halloween?
0: Halloween, die Maske, der Typ mit der Maske in dem Overall. Das ist nicht so dein Metier, ne?
1: Nee. Halloween? Ja. Also Mike Myers ist eigentlich doch eher so der Lustige.
0: Nein, das ist der Schauspieler Mike Myers.
1: Ja.
0: Aber Mike Myers, die Hauptrolle von Halloween, der Typ ist Michael Myers. Naja. Ich werde das nächste Mal... Emmanuel 1 bis 6 spielen dann.
1: Was ist Emmanuel 1 bis 6?
0: Oh, jetzt tu nicht sowas, Emmanuel, Silvia Christel. Das war ja das Ding. Ich durfte das ja nie gucken. Meine Eltern, wenn das irgendwann im Fernsehen kam mit Emmanuel oder Black Emmanuel, musste ich sofort ins Bett. Es war leicht bekleidete Damen.
1: Aha. Ich kenn's wirklich
0: aber
1: nicht.
0: Aber geile Soundtracks. Ich habe die Soundtracks zu Hause. Fantastisch.
1: Vielleicht auch gut aussehende Frauen. Ich weiß
0: kann
1: ja
0: auch mal eine Sendung machen mit Pornomusik, weil das ist richtig gut aus den 70ern.
1: Ja, das stimmt. Wobei ein Freund von mir hat das immer gleichgestellt mit Aufzugmusik. Er sagte eigentlich, dass das beides ähnlich ist.
0: Böse.
1: Nee, der meinte das nicht böse, der meinte das so. Egal jetzt. Also, meine nächste. Das ist eine ganze Formation, obwohl hier stehen nur zwei gleich im Display. Wenn man es googelt, sieht man 1, 2, 3, 4, 5, 6, 7 Leute. Die Rede ist The Bounce. Und die zwei, die hier stehen, ist Johan Onbubua und David McPaul. Und sie bezeichnen sich als den typischen London Sound 2026. Sagen, das wäre sozusagen das, die Musik, die London dieses Jahr so geprägt hat und wo man sagt, so Jazz und London und naja.
0: Bisschen zu weit aus dem Fenster gelehnt, ha?
1: Naja, dann lass, ich habe ja nicht gesagt, das ist meine Meinung. Ich habe gesagt, ja, das ist das, was gesagt wird.

0: Um genau zu sein, bezeichnete übrigens der Künstler selbst
1: echt?
0: Das als London Sound 2026.
1: Naja. So, unser Star Pent vom Samstag ist natürlich wieder am Start. Die Hamburg Spinners. Diesmal jetzt mit ihrem aktuellen und letzten Album, was sie aufgenommen haben. Eine wunderschöne Platte. Die sie im Schwarzwald aufgenommen, als Reminiszenz an MPS, an das großartige MPS-Label und Saba. Und hier sind sie mit dem tollen Nummer, muss ich aber selber nochmal schauen, Messe in HGB und EB. Hier sind die Hamburg Spinners.

0: Ja, das waren die fantastischen Hamburg Spinners, die wir am Samstag auf der Bühne bewundern können, nur ab 21 Uhr auf dem weltberühmten Goldsheim Fest 2026. Und das war das Stück Messe in H, G, B und E Moll. Ja.
1: Okay, dann weiche ich mal von UK wieder zurück hier aufs Festland und lande direkt natürlich in NL. Dort, wo halt auch Jazz gemacht wird. Um genau zu sein, in Den Haag hat man in den Wombat Studios aufgenommen, und zwar Peter Somaud mit Roundabout.

Sehr schön. Nächste Platte ist diesmal von Roy Budd, eine Jazzplatte, arrangiert vom großartigen Produzenten, Komponisten auch und Arrangeur Tony Hatch. Und es ist ein Album aus dem Jahre 67, ein Originalalbum, sehr schwer zu finden, generell Roy Budd. Pick Yourself Up, this is Roy Budd. Und aus diesem Album spiele ich ein Klassiker, On Green Dolphin Street. Hier ist Roy Budd, arrangiert von Tony Hatch.

0: Ja, hier hört man oder hörte man zumindest, wie großartig auch Roy Budd am Klavier war. Und das war also Roy Budd mit seinem Trio und produziert von Tony Hedge. Und das war natürlich ein Klassiker on Green Dolphin Street.
1: Mein nächstes Stück, Alkebulan, das ist ein Stück, das sich eigentlich eher so nach Big Band, moderner Big Band anhört, hat aber auch so die Neo-Jazz, klassische Filmmusik, Latin-Rhythmus, also es ist eigentlich so ein Mix aus allem und St. Jones spielt das Flügelhorn und wie ihr wisst, mag ich Flügelhörner.

0: Ein bisschen Big Band Sound zum Ende hin. Genau, ich glaube, sehr, das war vermutlich groß. Mein letztes Stück, wenn deins länger ist als 3 Minuten 30.
1: Genau, so wird das auch sein. Ich werde mich dann auch verabschieden mit meinem letzten Stück. Und zwar ist das aus dem Album TV Sound and Television Image Volume 1, British Television Film and Library Composers von 1956 bis 1980. Und daraus eine fantastische Nummer, und zwar von Sid Dale, Man Friday. Eine wunderschöne Nummer. Ich wünsche euch einen schöne Restwoche. Ich hoffe, ihr seid zahlreich am Samstag und Sonntag auf dem Goldsheimfest.
0: Ich kann noch einen kleinen raushauen. Wenn ihr früh genug da seid, könntet ihr Stream-Debatten bekommen. Es gibt welche.
1: Das ist gut.
0: Also so Ansteckbutton.
1: Ja. So, und hier ist noch einmal Sid Dale mit Man Friday. Ich wünsche euch einen schönen Abend. Ciao, ciao. Bleibt gesund.

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